Wir bitten dich für Tschechen und Deutsche. Gib uns allen die Kraft, nach allem Leid und Unrecht, das wir einander zugefügt haben, wieder gute nachbarschaftliche Beziehungen aufzubauen und zu bewahren. Wir bitten dich, erhöre uns.

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2: Auf die Fürsprache der Jungfrau Maria bitten wir dich, dass in allen menschlichen Herzen dein Frieden, deine Versöhnung und deine gnadenvolle Vergebung herrschen mögen. Wir bitten dich, erhöre uns.
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0: Wir bitten dich, Herr, die Gaben des Heiligen Geistes, damit wir jeden Menschen, unseren Nächsten erkennen, gemeinsam Beziehungen aufbauen und auf Wahrheit, Achtung und Frieden gründen.
1: Wir bitten dich, Herr.